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1: Für den Blick auf die Meldungen des Tages im Studio Michael Miem. In der kubanischen Hauptstadt Havanna haben hunderte Menschen gegen die anhaltende Energiekrise demonstriert. Wegen der schweren Stromprobleme fällt in vielen Stadtteilen täglich stundenlang der Strom aus. In mehreren Bezirken errichteten Anwohner Barrikaden und protestierten lautstark auf den Straßen. Die kubanische Regierung macht unter anderem die US-Ölblockade für die Krise verantwortlich. Hohe Energiepreise setzen besonders energieintensive Industriebetriebe in Deutschland weiter unter Druck. Nach Angaben des Statistischen Bundesamtes ist die Produktion in Branchen wie Chemie, Glas, Papier und Metallerzeugung seit Anfang 2022 deutlich stärker gesunken als in der Gesamtindustrie. Gleichzeitig gingen in diesen Bereichen auch Arbeitsplätze verloren. Die Energiepolitik der Bundesregierung trifft damit vor allem Unternehmen mit hohem Strom- und Gasverbrauch. Vor der dänischen Insel Anholt ist ein toter Buckelwal entdeckt worden. Nach Angaben der Umweltbehörde war das etwa 10 bis 15 Meter lange Tier bereits seit längerer Zeit tot. Experten wollen den Wal nun genauer untersuchen. Dabei soll auch geklärt werden, ob es sich um denselben Buckelwal Timmy handelt, der zuvor mehrfach an den Küsten von Schleswig-Holstein und Mecklenburg gesichtet worden war. Die Bundesregierung rechnet wieder mit einer spürbaren Abschwächung der Konjunktur. Das Wirtschaftsministerium sieht deutliche Anzeichen für eine schwächere Entwicklung im zweiten Quartal. Bereits zuvor hatte die Regierung ihre Wachstumsprognose für das laufende Jahr deutlich gesenkt. Als Belastung gelten vor allem die wirtschaftlichen Folgen der Eskalation im Nahen Osten. Für Deutschland wird ein sehr kleines Wirtschaftswachstum erwartet und das eher infolge von Investitionsprogrammen durch die Regierung. Der Verfassungsschutz beobachtet die Scientology-Organisation nach fast 30 Jahren offenbar nicht mehr planmäßig. Nach Medieninformationen wurde die Überwachung eingestellt. Als Grund werden veränderte Prioritäten und andere sicherheitspolitische Herausforderungen genannt.
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1: In der Wetterredaktion ist Luisa Walpert. Deutschland erlebt zum Wochenstart einen Wechsel aus Sonne, Wolken, Regen und einzelnen Gewittern. Im Osten bleibt der Himmel oft freundlich und trocken. In vielen anderen Regionen ziehen dichte Wolken mit zeitweiligem Regen durch. Örtlich entstehen auch kurze Gewitter. Die Temperaturen steigen tagsüber auf 12 bis 20 Grad. In der Nacht sinken die Temperaturen auf 6 bis 11 Grad, in einzelnen Tälern auf minus 1 Grad. Dort tritt stellenweise leichter Frost in Bodennähe auf. Die kommenden Tage bringen weitere Auflockerungen, aber auch einzelne Schauer bei ähnlichen Temperaturen.
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1: Nach zwei schweren Vorfällen bei Ebernhahn laufen umfangreiche Ermittlungen. Die Polizei prüfte einen möglichen Zusammenhang zwischen beiden Ereignissen. Ein Regionalzug ist an einem Bahnübergang in Dernbach mit einem Auto zusammengestoßen. Verletzt wurde nach ersten Angaben niemand. Und die Sanierung des trockengelegten Dreifelderweihers ist abgeschlossen. Doch wie geht es jetzt weiter? Mehr dazu in den Regionalnachrichten bei uns. Gleich zur vollen Stunde.
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1: Polizei prüft Zusammenhang nach zwei schweren Vorfällen. Regionalzug kollidiert mit Auto in Ebernhahn und Dreifelder Weiher wird wieder mit Wasser gefüllt. Im Studio ist Michael Miem, Huiweller. Im Bereich Ebernhahn ermittelt die Polizei nach zwei schweren Vorfällen, die sich in räumlicher und zeitlicher Nähe ereignet haben. Nach Angaben der Behörden befindet sich ein 69-jähriger Autofahrer weiterhin in kritischem Zustand in einem Krankenhaus in Koblenz. Zudem wurde in Ebernhahn eine leblose Frau gefunden. Die näheren Todesumstände sind immer noch unklar. Die Ermittler prüfen inzwischen, ob ein Zusammenhang zwischen beiden Ereignissen besteht. Ein gewaltsamer Tod der Frau kann nach aktuellem Stand nicht ausgeschlossen werden. An einem unbeschrankten Bahnübergang in Dernbach ist ein Regionalzug mit einem Auto zusammengestoßen. Der Wagen wollte den Bahnübergang überqueren und wurde von dem herannahenden Zug erfasst und über mehrere Meter mitgeschoben. Nach Angaben der Polizei blieben sowohl die beiden Autoinsassen als auch die Fahrgäste im Zug unverletzt. Das Fahrzeug erlitt Totalschaden, die Bahnstrecke blieb nach dem Unfall zunächst gesperrt. Feuerwehr und Rettungsdienste waren ebenfalls im Einsatz. In Dreifelden wird der Dreifelder Weiher nach umfangreichen Sanierungsarbeiten jetzt wieder mit Wasser gefüllt. An dem größten Weiher der Westerwälder Seenplatte wurden unter anderem der Damm sowie technische Anlagen erneuert. Mit dem steigenden Wasserspiegel soll auch wichtiger Lebensraum für Wasservögel und Amphibien zurückkehren. Wie schnell sich der Weiher vollständig füllt, hängt laut NABU vor allem vom Wetter und den Niederschlägen der kommenden Wochen ab. Soweit die Regionalnachrichten, das aktuelle Westerwaldwetter hier bei uns wie gewohnt in wenigen Minuten.
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2: Das Beste am Morgen sind ja Kaffee, Saft, vielleicht frische Brötchen und die Musik hier bei uns. Schön, dass ihr da seid. Einen guten Morgen wünscht euch Sven.

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1: Die Wetterwoche im Westerwald zeigt sich meist freundlich, mit einem Mix aus Sonne und Wolken. Rund um Altenkirchen und Pottum bleibt es überwiegend trocken. Vereinzelt ziehen aber auch kurze Schauer durch. Die Temperaturen liegen tagsüber bei etwa 16 bis 20 Grad. Nachts kühlt es auf rund 7 bis 10 Grad ab. In der zweiten Wochenhälfte nimmt die Bewölkung zeitweise zu. Dazu sind stellenweise etwas mehr Regen und frischer Wind möglich. Die Höchstwerte erreichen 14 bis 18 Grad. Nachts werden etwa 6 bis 9 Grad gemessen. Zum Wochenende deutet sich wieder ruhigeres Wetter mit mehr trockenen Abschnitten und mehr Sonne an.
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2: Guten Morgen. Kurz nach 5 haben wir es. Am Radio Westerwald Mikrofon ist Sven.

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2: Die K144 Ortsdurchfahrt Leuteroth ist gesperrt. Dort wird gebaut noch bis zum 20. Dezember. Noch bis Januar 2027 ist in Heistenbach die K30 gesperrt. Sie ist nur für Anlieger und Busse freigegeben. In Streithausen wird gebaut. Betroffen ist dort die K21. Die Bauarbeiten dauern noch bis April 2027. Alle Verkehrsinfos gibt's für euch auf verkehr.radiowesterwald.de. Euch eine gute und sichere Fahrt durch die Region.

0: Hier ist der Blick auf die Meldungen aus der Welt des Sports mit Markus Mösser. Am 34. Spieltag der zweiten Fußball-Bundesliga sicherte sich die SV Elversberg den direkten Aufstieg und wird als 59. Club in der Geschichte im Oberhaus antreten. Mit 3:0 setzten sich die Saarländer gegen Absteiger Preußen Münster am letzten Spieltag durch und erreichten den vorläufigen Höhepunkt ihres Fußballmärchens. Hannover 96 hingegen verspielte seine letzte Chance auf den Aufstieg beim 3:3 zu Hause gegen den 1. FC Nürnberg und so ist der SC Paderborn lachender Dritter, der in der Relegation am 21. Mai zunächst auswärts und am 25. Mai daheim auf den VfL Wolfsburg treffen wird. Fortuna Düsseldorf war mit dem klaren Ziel Aufstieg in die Zweitligasaison gestartet, verloren jetzt aber am 34. Spieltag beim Verfolger Greuther Fürth 0:3 und wurden vom rettenden Platz 15 noch auf Rang 17 durchgereicht und müssen den Gang in die dritte Liga antreten. Die Fürther hingegen erreichen den Relegationsplatz und spielen am 22. Mai auswärts sowie am 26. Mai dann zu Hause gegen den Drittliga-Dritten Rot-Weiß Essen um den letzten freien Platz in der zweiten Bundesliga für die Saison 2026/27. Der Abstieg von Fortuna Düsseldorf hat dabei jetzt auch Konsequenzen für die Abstiegsentscheidung in der Regionalliga West, denn nach den Statuten ist es nicht erlaubt, dass eine Zweitvertretung in der viertklassigen Regionalliga an den Start geht, während die erste Mannschaft in Liga 3 eingruppiert ist. Daraus folgt aus dem Last-Minute-Abstieg der Düsseldorfer Fortuna aus der zweiten in die dritten Liga nun ein verändertes Tabellenbild in der Regionalliga West, denn die U23 der Rheinländer in der Schlusstabelle eigentlich auf einem ungefährdeten 12. Platz gelandet, wird ans Tabellenende der Staffel West zwangsversetzt und muss damit in der kommenden Saison wieder in der Oberliga Anlauf nehmen. Für Deutschlands Handballer, da hält der Dänemark-Fluch einfach weiter an. Im zweiten Spiel des Länderspiel-Doppelpacks verlor das Team vom Bundestrainer Alfred Gislason gegen den nicht bestbesetzten Olympiasieger, Welt- und Europameister in Köln mit 29:31 und wartet schon seit 10 Jahren und 11 Spielen gegen die Dänen auf einen Erfolg, obwohl bei den Dänen die Welthandballer Matthias Gitzel und Abwehrchef Magnus Saugstrup fehlten. Beide Stars fehlten aber planmäßig, zudem nahm Torhüter Emil Nielsen auf der Bank Platz. Die nächsten Länderspiele, die finden jetzt erst im Herbst wieder statt, wo Deutschland am 5. November im Rahmen der EM-Qualifikation in der Berliner Uber-Arena auf Belgien trifft. Am Wochenende danach geht es in die Slowakei. Zuvor werden am 10. Juni in München die WM-Gruppen ausgelost. Das waren soweit die Meldungen vom Sport.
1: Radio Westerwald um 17:45. Schönen guten Morgen.

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1: Im Kreis Altenkirchen warnt die untere Naturschutzbehörde vor einer Verwechslung der heimischen Hornisse mit der invasiven asiatischen Hornisse. Die einheimische Art steht unter strengem Schutz und darf weder getötet noch deren Nester ohne Genehmigung entfernt werden. Gleichzeitig breitet sich die asiatische Hornisse weiter aus und gilt als Bedrohung für Bienen und andere Bestäuber. Vor jeder Maßnahme an einem Nest müsse daher zwingend geprüft werden, um welche Art es sich handelt, so die Behörde weiter.
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0: Wir haben 6 Uhr.
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2: Für die Meldungen im Studio Michael Miem. Israel stellt sich Medienberichten zufolge auf eine mögliche neue Eskalation im Konflikt mit dem Iran ein. Ministerpräsident Netanyahu erklärte bei einer Kabinettssitzung, man sei auf verschiedene Szenarien vorbereitet. Zudem kündigte er ein Gespräch mit US-Präsident Trump an. Hintergrund sind stockende diplomatische Bemühungen im Streit mit Teheran. Die Deutsche Bahn sieht sich nach Jahren hoher Verluste auf dem Weg zurück in die Gewinnzone. Konzernchefin Paller erklärte, dass in diesem Jahr möglicherweise eine schwarze Null erreicht werden könne. Hintergrund seien Sparmaßnahmen und ein internes Effizienzprogramm. Nach mehreren Jahren mit Milliardenverlusten hofft der Konzern nun auf mehr wirtschaftliche Stabilität. Bundesjustizministerin Hubich will das Scheidungsrecht bei Fällen häuslicher Gewalt ändern. Künftig sollen Betroffene nicht mehr zwingend das bisher vorgeschriebene Trennungsjahr einhalten müssen. Damit sollen Scheidungen in solchen Situationen schneller möglich werden. Bei umfangreichen ukrainischen Drohnenangriffen nahe Moskau sind nach russischen Angaben mindestens 3 Menschen ums Leben gekommen. Mehrere weitere wurden verletzt. Behörden berichteten zudem von Schäden an Wohnhäusern im Moskauer Gebiet. Russland spricht von mehr als 100 eingesetzten Drohnen. Nach der Fahrt eines Autos in eine Gruppe von Passanten herrscht in der norditalienischen Stadt Modena große Bestürzung. 8 Menschen wurden schwer verletzt, darunter auch eine Deutsche. Die Hintergründe der Tat sind bislang unklar. Ermittler versuchen nun herauszufinden, ob es sich um einen Unfall oder eine absichtliche Tat handelte. In Pforzheim ist eine 1,8 Tonnen schwere Weltkriegsbombe erfolgreich entschärft worden. Spezialisten machten die 3 Zünder des Blindgängers unschädlich. Zuvor mussten Zehntausende Menschen ihre Wohnungen und Häuser verlassen. Nach dem Großeinsatz konnten die Evakuierten wieder zurückkehren. Die Weltgesundheitsorganisation sollte die Klimakrise aus Sicht einer Expertenkommission zur gesundheitlichen Notlage internationaler Tragweite ausrufen. Das fordert die von der WHO selbst eingesetzte paneuropäische Kommission, zu der auch Ex-Gesundheitsminister Karl Lauterbach gehört. Eine solche Notlage wurde etwa für die Covid-Pandemie ausgerufen.
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1: In der Wetterredaktion ist Luisa Walpert. Deutschland erlebt zum Wochenstart einen Wechsel aus Sonne, Wolken, Regen und einzelnen Gewittern. Im Osten bleibt der Himmel oft freundlich und trocken. In vielen anderen Regionen ziehen dichte Wolken mit zeitweiligem Regen durch. Örtlich entstehen auch kurze Gewitter. Die Temperaturen steigen tagsüber auf 12 bis 20 Grad. In der Nacht sinken die Temperaturen auf 6 bis 11 Grad, in einzelnen Tälern auf minus 1 Grad. Dort tritt stellenweise leichter Frost in Bodennähe auf. Die kommenden Tage bringen weitere Auflockerungen, aber auch einzelne Schauer bei ähnlichen Temperaturen.
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2: Der Westerwald erwacht. Wir haben es kurz nach 6. Schönen guten Morgen.

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1: Die K2 ist voll gesperrt. Noch bis zum 30. Mai zwischen Steinebach an der Wied und Dreifelden. Noch bis Ende Mai ist die L317 Steinefrenz Bahnhof gesperrt. Es gibt eine Umleitungsstrecke. Noch bis Mitte Juni wird gebaut an mehreren Raststätten entlang der A3 Höhe Heiligenroth-Montabaur. Eine Vollsperrung gibt es noch bis zum 30. Juni auf der K119 zwischen Windweide und Rosenheim. Der Verkehr wird umgeleitet bis zum 18. Dezember auf der K19 Ortsdurchfahrt Heimborn.
2: Alle Verkehrsinfos gibt's für euch auf verkehr.radiowesterwald.de. Euch eine gute und sichere Fahrt durch die Region.
3: Kurz vor 6:30, der Westerwald steht auf. Schönen guten Morgen, oh du schönste Region Deutschlands. Der

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Im Westerwald bleibt die Woche zunächst freundlich und mild. Die Temperaturen steigen tagsüber auf etwa 16 bis 20 Grad, nachts geht es runter auf rund 7 bis 10 Grad. Später ziehen mehr Wolken und einzelne Schauer auf, bevor sich zum Wochenende wieder freundlicheres Wetter durchsetzt. Mehr vom Westerwaldwetter hier bei uns in einer guten halben Stunde.

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1: Polizei prüft Zusammenhang nach zwei schweren Vorfällen. Regionalzug kollidiert mit Auto in Ebernhahn und Dreifelder Weiher wird wieder mit Wasser gefüllt. Im Studio ist Michael Miem, Huiwella. Im Bereich Ebernhahn ermittelt die Polizei nach zwei schweren Vorfällen, die sich in räumlicher und zeitlicher Nähe ereignet haben. Nach Angaben der Behörden befindet sich ein 69-jähriger Autofahrer weiterhin in kritischem Zustand in einem Krankenhaus in Koblenz. Zudem wurde in Ebernhahn eine leblose Frau gefunden. Die näheren Todesumstände sind immer noch unklar. Die Ermittler prüfen inzwischen, ob ein Zusammenhang zwischen beiden Ereignissen besteht. Ein gewaltsamer Tod der Frau kann nach aktuellem Stand nicht ausgeschlossen werden. An einem unbeschrankten Bahnübergang in Dernbach ist ein Regionalzug mit einem Auto zusammengestoßen. Der Wagen wollte den Bahnübergang überqueren und wurde von dem herannahenden Zug erfasst und über mehrere Meter mitgeschoben. Nach Angaben der Polizei blieben sowohl die beiden Autoinsassen als auch die Fahrgäste im Zug unverletzt. Das Fahrzeug erlitt Totalschaden, die Bahnstrecke blieb nach dem Unfall zunächst gesperrt. Feuerwehr und Rettungsdienste waren ebenfalls im Einsatz. In Dreifelden wird der Dreifelder Weiher nach umfangreichen Sanierungsarbeiten jetzt wieder mit Wasser gefüllt. An dem größten Weiher der Westerwälder Seenplatte wurden unter anderem der Damm sowie technische Anlagen erneuert. Mit dem steigenden Wasserspiegel soll auch wichtiger Lebensraum für Wasservögel und Amphibien zurückkehren. Wie schnell sich der Weiher vollständig füllt, hängt laut NABU vor allem vom Wetter und den Niederschlägen der kommenden Wochen ab. Soweit die Regionalnachrichten. Das aktuelle Westerwaldwetter hier bei uns wie gewohnt in wenigen Minuten.
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2: Boah, mein Morgen, Radio Westerwald. Viele bunte, leuchtende Knöpfe, Musik und Informationen. Eigentlich alles, was man braucht, um perfekt in den Tag zu starten. Hallo, hier ist Sven. Wer jetzt noch in der Kiste liegt, der ist selber schuld.

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1: Die Wetterwoche im Westerwald zeigt sich meist freundlich mit einem Mix aus Sonne und Wolken. Rund um Altenkirchen und Pottum bleibt es überwiegend trocken. Vereinzelt ziehen aber auch kurze Schauer durch. Die Temperaturen liegen tagsüber bei etwa 16 bis 20 Grad. Nachts kühlt es auf rund 7 bis 10 Grad ab. In der zweiten Wochenhälfte nimmt die Bewölkung zeitweise zu. Dazu sind stellenweise etwas mehr Regen und frischer Wind möglich. Die Höchstwerte erreichen 14 bis 18 Grad. Nachts werden etwa 6 bis 9 Grad gemessen. Zum Wochenende deutet sich wieder ruhigeres Wetter mit mehr trockenen Abschnitten und mehr Sonne an.
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1: Die K144 Ortsdurchfahrt Leuteroth ist gesperrt. Dort wird gebaut noch bis zum 20. Dezember. Noch bis Januar 2027 ist in Heistenbach die K30 gesperrt. Sie ist nur für Anlieger und Busse freigegeben. In Streithausen wird gebaut. Betroffen ist dort die K21. Die Bauarbeiten dauern noch bis April 2027. Alle Verkehrsinfos gibt's für euch auf verkehr.radiowesterwald.de. Euch eine gute und sichere Fahrt durch die Region.
2: Kurz vor 7:30 haben wir's. Schönen guten Morgen aus Hörgrenzhausen.

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13: Halb acht haben wir durch. Schönen guten Morgen bei Radio Westerwald.

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1: In Betzdorf wächst nach der Insolvenz des Traditionsunternehmens Pagnia die Sorge um die wirtschaftliche Zukunft der Stadt. Im Rathaus wird befürchtet, dass nicht nur Arbeitsplätze verloren gehen, sondern auch Kaufkraft, Gewerbesteuern und die Attraktivität des Standorts leiden könnte. Die Verantwortlichen sehen darin ein Warnsignal für die starke Abhängigkeit von einzelnen großen Betrieben und warnen vor möglichen langfristigen Folgen für das wirtschaftliche Gleichgewicht in Betzdorf.
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1: Für die Meldungen im Studio Michael Miem. Israel stellt sich Medienberichten zufolge auf eine mögliche neue Eskalation im Konflikt mit dem Iran ein. Ministerpräsident Netanyahu erklärte bei einer Kabinettssitzung, man sei auf verschiedene Szenarien vorbereitet. Zudem kündigte er ein Gespräch mit US-Präsident Trump an. Hintergrund sind stockende diplomatische Bemühungen im Streit mit Teheran. Die Deutsche Bahn sieht sich nach Jahren hoher Verluste auf dem Weg zurück in die Gewinnzone. Konzernchefin Palla erklärte, dass in diesem Jahr möglicherweise eine schwarze Null erreicht werden könne. Hintergrund seien Sparmaßnahmen und ein internes Effizienzprogramm. Nach mehreren Jahren mit Milliardenverlusten hofft der Konzern nun auf mehr wirtschaftliche Stabilität. Bundesjustizministerin Hubich will das Scheidungsrecht bei Fällen häuslicher Gewalt ändern. Künftig sollen Betroffene nicht mehr zwingend das bisher vorgeschriebene Trennungsjahr einhalten müssen. Damit sollen Scheidungen in solchen Situationen schneller möglich werden. Bei umfangreichen ukrainischen Drohnenangriffen nahe Moskau sind nach russischen Angaben mindestens 3 Menschen ums Leben gekommen. Mehrere weitere wurden verletzt. Behörden berichteten zudem von Schäden an Wohnhäusern im Moskauer Gebiet. Russland spricht von mehr als 100 eingesetzten Drohnen. Nach der Fahrt eines Autos in eine Gruppe von Passanten herrscht in der norditalienischen Stadt Modena große Bestürzung. 8 Menschen wurden schwer verletzt, darunter auch eine Deutsche. Die Hintergründe der Tat sind bislang unklar. Ermittler versuchen nun herauszufinden, ob es sich um einen Unfall oder eine absichtliche Tat handelte. In Pforzheim ist eine 1,8 Tonnen schwere Weltkriegsbombe erfolgreich entschärft worden. Spezialisten machten die 3 Zünder des Blindgängers unschädlich. Zuvor mussten Zehntausende Menschen ihre Wohnungen und Häuser verlassen. Nach dem Großeinsatz konnten die Evakuierten wieder zurückkehren. Die Weltgesundheitsorganisation sollte die Klimakrise aus Sicht einer Expertenkommission zur gesundheitlichen Notlage internationaler Tragweite ausrufen. Das fordert die von der WHO selbst eingesetzte paneuropäische Kommission, zu der auch Ex-Gesundheitsminister Karl Lauterbach gehört. Eine solche Notlage wurde etwa für die Covid-Pandemie ausgerufen.
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2: Alles Wichtige aus der Region gibt's hier bei uns immer von Montag bis Freitag von 5 bis 21 Uhr. Die nächste Ausgabe der Regionalnachrichten steht auch in Kürze schon wieder an. Bis dahin gibt's aber jetzt erstmal was auf die Ohren. Viel Spaß mit dem nächsten Titel. Herr Kapellmeister, bitteschön. Ach nee, das bin ja ich. Hallo.

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1: In der Wetterredaktion ist Luisa Walpert. Deutschland erlebt zum Wochenstart einen Wechsel aus Sonne, Wolken, Regen und einzelnen Gewittern. Im Osten bleibt der Himmel oft freundlich und trocken. In vielen anderen Regionen ziehen dichte Wolken mit zeitweiligem Regen durch. Örtlich entstehen auch kurze Gewitter. Die Temperaturen steigen tagsüber auf 12 bis 20 Grad. In der Nacht sinken die Temperaturen auf 6 bis 11 Grad, in einzelnen Tälern auf minus 1 Grad. Dort tritt stellenweise leichter Frost in Bodennähe auf. Die kommenden Tage bringen weitere Auflockerungen, aber auch einzelne Schauer bei ähnlichen Temperaturen.
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2: Guten Morgen, kurz nach 8 haben wir's. Am Mikrofon ist Sven.

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1: Die K2 ist voll gesperrt. Noch bis zum 30. Mai zwischen Steinebach an der Wied und Dreifelden. Noch bis Ende Mai ist die L317 Steinefrenz Bahnhof gesperrt. Es gibt eine Umleitungsstrecke. Noch bis Mitte Juni wird gebaut an mehreren Raststätten entlang der A3 Höhe Heiligenroth-Montabaur. Eine Vollsperrung gibt es noch bis zum 30. Juni auf der K119 zwischen Windweide und Rosenheim. Der Verkehr wird umgeleitet bis zum 18. Dezember auf der K19 Ortsdurchfahrt Heimborn.
2: Alle Verkehrsinfos gibt's für euch auf verkehr.radiowesterwald.de. Euch eine gute und sichere Fahrt durch die Region.
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1: Nach zwei schweren Vorfällen bei Ebernhahn laufen umfangreiche Ermittlungen. Die Polizei prüfte einen möglichen Zusammenhang zwischen beiden Ereignissen. Ein Regionalzug ist an einem Bahnübergang in Dernbach mit einem Auto zusammengestoßen. Verletzt wurde nach ersten Angaben niemand. Und die Sanierung des trockengelegten Dreifelderweihers ist abgeschlossen. Doch wie geht es jetzt weiter? Mehr dazu in den Regionalnachrichten bei uns. Gleich zur vollen Stunde.
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1: Polizei prüft Zusammenhang nach zwei schweren Vorfällen. Regionalzug kollidiert mit Auto in Ebernhahn und Dreifelder Weiher wird wieder mit Wasser gefüllt. Im Studio ist Michael Miem, Huiweller. Im Bereich Ebernhahn ermittelt die Polizei nach zwei schweren Vorfällen, die sich in räumlicher und zeitlicher Nähe ereignet haben. Nach Angaben der Behörden befindet sich ein 69-jähriger Autofahrer weiterhin in kritischem Zustand in einem Krankenhaus in Koblenz. Zudem wurde in Ebernhahn eine leblose Frau gefunden. Die näheren Todesumstände sind immer noch unklar. Die Ermittler prüfen inzwischen, ob ein Zusammenhang zwischen beiden Ereignissen besteht.

0: Ein gewaltsamer Tod der Frau kann nach aktuellem Stand nicht ausgeschlossen werden. An einem unbeschrankten Bahnübergang in Dernbach ist ein Regionalzug mit einem Auto zusammengestoßen. Der Wagen wollte den Bahnübergang überqueren und wurde von dem herannahenden Zug erfasst und über mehrere Meter mitgeschoben. Nach Angaben der Polizei blieben sowohl die beiden Autoinsassen als auch die Fahrgäste im Zug unverletzt. Das Fahrzeug erlitt Totalschaden, die Bahnstrecke blieb nach dem Unfall zunächst gesperrt. Feuerwehr und Rettungsdienste waren ebenfalls im Einsatz. In Dreifelden wird der Dreifelder Weiher nach umfangreichen Sanierungsarbeiten jetzt wieder mit Wasser gefüllt. An dem größten Weiher der Westerwälder Seenplatte wurden unter anderem der Damm sowie technische Anlagen erneuert. Mit dem steigenden Wasserspiegel soll auch wichtiger Lebensraum für Wasservögel und Amphibien zurückkehren. Wie schnell sich der Weiher vollständig füllt, hängt laut NABU vor allem vom Wetter und den Niederschlägen der kommenden Wochen ab. Soweit die Regionalnachrichten. Das aktuelle Westerwaldwetter hier bei uns wie gewohnt in wenigen Minuten.
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2: Genau den hört ihr und für euch im Studio ist Sven. Ich hoffe, dass ihr gut in den Tag gestartet seid. Bei mir war es fast perfekt, nur so ein oder zwei Eimer Kaffee könnte ich noch vertragen, um so richtig wach zu werden. Morgen zusammen.
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1: Die Wetterwoche im Westerwald zeigt sich meist freundlich mit einem Mix aus Sonne und Wolken. Rund um Altenkirchen und Pottum bleibt es überwiegend trocken. Vereinzelt ziehen aber auch kurze Schauer durch. Die Temperaturen liegen tagsüber bei etwa 16 bis 20 Grad. Nachts kühlt es auf rund 7 bis 10 Grad ab. In der zweiten Wochenhälfte nimmt die Bewölkung zeitweise zu. Dazu sind stellenweise etwas mehr Regen und frischer Wind möglich. Die Höchstwerte erreichen 14 bis 18 Grad. Nachts werden etwa 6 bis 9 Grad gemessen. Zum Wochenende deutet sich wieder ruhigeres Wetter mit mehr trockenen Abschnitten und mehr Sonne an.
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1: Die K144 Ortsdurchfahrt Leuteroth ist gesperrt. Dort wird gebaut noch bis zum 20. Dezember. Noch bis Januar 2027 ist in Heistenbach die K30 gesperrt. Sie ist nur für Anlieger und Busse freigegeben. In Streithausen wird gebaut. Betroffen ist dort die K21. Die Bauarbeiten dauern noch bis April 2027. Alle Verkehrsinfos gibt's für euch auf verkehr.radiowesterwald.de. Euch eine gute und sichere Fahrt durch die Region.
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1: Mit einer weiteren großen Pflanzaktion in der Ortslage Neunkhausen ist die diesjährige Frühjahrsphase der Initiative 100.000 Bäume für den Westerwald erfolgreich zu Ende gegangen. Insgesamt wurden nochmals 500 junge Bäume gesetzt. Damit wächst der Gesamtbestand der Aktion auf nunmehr 92.600 gepflanzte Bäume. Unterstützt wurde die Maßnahme erneut von der Azurit-Gruppe, die bereits zum zweiten Mal mit einem starken Team aus Mitarbeitenden vor Ort vertreten war. Mehr als 50 Teilnehmerinnen und Teilnehmer aus Einrichtungen in Montabaur, Bad Ems, Lahnstein, Birkenhonigsessen und Langenbach beteiligten sich aktiv an der Aufforstung. Bereits vor 2 Jahren hatte das Unternehmen 500 Bäume in Kirburg gepflanzt und damit ein deutliches Zeichen für nachhaltiges Engagement in der Region gesetzt. Für die fachliche Planung und Organisation war erneut Förster Lukas Stahl verantwortlich, der das Projekt seit rund 2 Jahren begleitet und maßgeblich mitgestaltet. Auch seitens der Organisatoren wurde die Bedeutung der Aktion hervorgehoben. Es mache stolz, gemeinsam mit Mitarbeitenden dazu beizutragen, die Region und Heimat wieder aufzuforsten, erklärte Organisator Alexander Wendt. Mit dem Abschluss der Frühjahrsaktion richtet sich der Blick nun auf den kommenden Herbst. Dann soll ein besonderer Meilenstein erreicht werden: die Pflanzung des 100.000. Baumes in der Ortslage Alpenrot. Weitere Informationen dazu sollen nach den Sommerferien folgen. Die Initiative zeigt eindrucksvoll, wie durch gemeinsames Engagement von Unternehmen, Ehrenamtlichen und Fachleuten ein nachhaltiger Beitrag zum Erhalt und zur Wiederaufforstung der heimischen Wälder geleistet werden kann.
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1: Im Bereich Mutenbach hat sich auf der L265 ein Verkehrsunfall mit einem 14-jährigen E-Scooter-Fahrer ereignet. Der Jugendliche fuhr aus einem Waldweg auf die Fahrbahn, wo es zum Zusammenstoß mit einem Auto kam, nachdem beide Seiten noch versucht hatten, auszuweichen. Der Junge wurde auf die Motorhaube geschleudert und prallte gegen die Frontscheibe des Fahrzeugs. Er wurde schwer, aber nicht lebensbedrohlich verletzt und mit einem Hubschrauber in eine Klinik nach Bonn gebracht. Die Straße war für etwa eine Stunde gesperrt.
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1: Im Studio ist Michael Miem. Die Weltgesundheitsorganisation hat wegen des Ebola-Ausbruchs im Kongo einen internationalen Gesundheitsalarm ausgerufen. Die aktuelle seltene Virusvariante ist besonders problematisch, weil es bislang weder einen Impfstoff noch eine spezielle Therapie gibt. Gesundheitsbehörden sprechen von hunderten Verdachtsfällen und zahlreichen Todesopfern. Auch im benachbarten Uganda wurde bereits ein Todesfall gemeldet. Israel stellt sich Medienberichten zufolge auf eine mögliche neue Eskalation im Konflikt mit dem Iran ein. Ministerpräsident Netanyahu erklärte bei einer Kabinettssitzung, man sei auf verschiedene Szenarien vorbereitet. Zudem kündigte er ein Gespräch mit US-Präsident Trump an. Hintergrund sind stockende diplomatische Bemühungen im Streit mit Teheran. Die Deutsche Bahn sieht sich nach Jahren hoher Verluste auf dem Weg zurück in die Gewinnzone. Konzernchefin Paller erklärte, dass in diesem Jahr möglicherweise eine schwarze Null erreicht werden könne. Hintergrund seien Sparmaßnahmen.

0: Maßnahmen und ein internes Effizienzprogramm. Nach mehreren Jahren mit Milliardenverlusten hofft der Konzern nun auf mehr wirtschaftliche Stabilität. Bundesjustizministerin Hubich will das Scheidungsrecht bei Fällen häuslicher Gewalt ändern. Künftig sollen Betroffene nicht mehr zwingend das bisher vorgeschriebene Trennungsjahr einhalten müssen. Damit sollen Scheidungen in solchen Situationen schneller möglich werden. Die Koalition aus Union und SPD steht vor wegweisenden Wochen und angesichts des Umfrageaufwinds für die AfD noch zusätzlich unter Druck. CSU-Chef Söder warnt vor einem Aus der Regierung. Wenn jetzt wieder eine demokratische Regierung scheitert, aus welchen Gründen auch immer, dann gehen wir den Weimarer Weg, so der bayerische Ministerpräsident auf dem Katholikentag in Würzburg. Historiker sehen nur sehr begrenzte Parallelen zur Gegenwart und warnen davor, die AfD mit den Nazis gleichzusetzen. Die Partei legt immer weiter zu und erreicht inzwischen Umfrage von rund 30%. Ihr Vorsprung vergrößert sich, die Koalitionsparteien fallen zurück, auch die Union.
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0: Hier ist die Infothek bei Radio Westerwald. Montags bis freitags immer volle Informationen von 10 bis 13 Uhr. Am Mikrofon ist Michael und ich bin diese Stunde natürlich noch für euch da.
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1: In der Wetterredaktion ist Luisa Walpert. Deutschland erlebt zum Wochenstart einen Wechsel aus Sonne, Wolken, Regen und einzelnen Gewittern. Im Osten bleibt der Himmel oft freundlich und trocken. In vielen anderen Regionen ziehen dichte Wolken mit zeitweiligem Regen durch. Örtlich entstehen auch kurze Gewitter. Die Temperaturen steigen tagsüber auf 12 bis 20 Grad. In der Nacht sinken die Temperaturen auf 6 bis 11 Grad, in einzelnen Tälern auf minus 1 Grad. Dort tritt stellenweise leichter Frost in Bodennähe auf. Die kommenden Tage bringen weitere Auflockerungen, aber auch einzelne Schauer bei ähnlichen Temperaturen.
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1: Die K2 ist voll gesperrt. Noch bis zum 30. Mai zwischen Steinebach an der Wied und Dreifelden. Noch bis Ende Mai ist die L317 Steinefrenz Bahnhof gesperrt. Es gibt eine Umleitungsstrecke. Noch bis Mitte Juni wird gebaut an mehreren Raststätten entlang der A3 Höhe Heiligenroth-Montabaur. Eine Vollsperrung gibt es noch bis zum 30. Juni auf der K119 zwischen Windweide und Rosenheim. Der Verkehr wird umgeleitet bis zum 18. Dezember auf der K19 Ortsdurchfahrt Heimborn.
2: Alle Verkehrsinfos gibt's für euch auf verkehr.radiowesterwald.de. Euch eine gute und sichere Fahrt durch die Region.
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Im Westerwald bleibt die Woche zunächst freundlich und mild. Die Temperaturen steigen tagsüber auf etwa 16 bis 20 Grad, nachts geht es runter auf rund 7 bis 10 Grad. Später ziehen mehr Wolken und einzelne Schauer auf, bevor sich zum Wochenende wieder freundlicheres Wetter durchsetzt. Mehr vom Westerwaldwetter hier bei uns in einer guten halben Stunde.

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1: In Hellenhahn-Schellenberg ist ein Wohnhaus nach einem Brand nicht mehr bewohnbar. Nach bisherigen Ermittlungen hatten unsachgemäße Flexarbeiten in einer angrenzenden Scheune das Feuer ausgelöst, das sich rasch auf das Wohngebäude ausbreitete. Verletzt wurde niemand. Der Schaden wird auf fast 200.000 Euro geschätzt. Mehrere Feuerwehren aus der Region waren im Einsatz und konnten den Brand unter Kontrolle bringen und löschen.
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1: Polizei prüft Zusammenhang nach zwei schweren Vorfällen. Regionalzug kollidiert mit Auto in Ebernhahn und Dreifelder Weiher wird wieder mit Wasser gefüllt. Im Studio ist Michael Miem, Huiweller. Im Bereich Ebernhahn ermittelt die Polizei nach zwei schweren Vorfällen, die sich in räumlicher und zeitlicher Nähe ereignet haben. Nach Angaben der Behörden befindet sich ein 69-jähriger Autofahrer weiterhin in kritischem Zustand in einem Krankenhaus in Koblenz. Zudem wurde in Ebernhahn eine leblose Frau gefunden. Die näheren Todesumstände sind immer noch unklar. Die Ermittler prüfen inzwischen, ob ein Zusammenhang zwischen beiden Ereignissen besteht. Ein gewaltsamer Tod der Frau kann nach aktuellem Stand nicht ausgeschlossen werden. An einem unbeschrankten Bahnübergang in Dernbach ist ein Regionalzug mit einem Auto zusammengestoßen. Der Wagen wollte den Bahnübergang überqueren und wurde von dem herannahenden Zug erfasst und über mehrere Meter mitgeschoben. Nach Angaben der Polizei blieben sowohl die beiden Autoinsassen als auch die Fahrgäste im Zug unverletzt. Das Fahrzeug erlitt Totalschaden, die Bahnstrecke blieb nach dem Unfall zunächst gesperrt. Feuerwehr und Rettungsdienste waren ebenfalls im Einsatz. In Dreifelden wird der Dreifelder Weiher nach umfangreichen Sanierungsarbeiten jetzt wieder mit Wasser gefüllt. An dem größten Weiher der Westerwälder Seenplatte wurden unter anderem der Damm sowie technische Anlagen erneuert. Mit dem steigenden Wasserspiegel soll auch wichtiger Lebensraum für Wasservögel und Amphibien zurückkehren. Wie schnell sich der Weiher vollständig füllt, hängt laut NABU vor allem vom Wetter und den Niederschlägen der kommenden Wochen ab. Soweit die Regionalnachrichten. Das aktuelle Westerwaldwetter hier bei uns wie gewohnt in wenigen Minuten.

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2: Ein guter Start in den Tag mit guter Musik hier bei uns bei Radio Westerwald. 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Die Infothek. Jeden Tag, Montag bis Freitags, immer in der Zeit von 10 bis 13 Uhr. Da gibt es natürlich umfassende Informationen aus dem Westerwaldkreis in den Regionalnachrichten und den Blick aufs Wetter. Ich bin Michael Miem, ihr hört Radio Westerwald, die Welle. Und ich wünsche jetzt weiterhin gute Unterhaltung hier bei uns im Programm.

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1: Die Wetterwoche im Westerwald zeigt sich meist freundlich mit einem Mix aus Sonne und Wolken. Rund um Altenkirchen und Pottum bleibt es überwiegend trocken. Vereinzelt ziehen aber auch kurze Schauer durch. Die Temperaturen liegen tagsüber bei etwa 16 bis 20 Grad. Nachts kühlt es auf rund 7 bis 10 Grad ab. In der zweiten Wochenhälfte nimmt die Bewölkung zeitweise zu. Dazu sind stellenweise etwas mehr Regen und frischer Wind möglich. Die Höchstwerte erreichen 14 bis 18 Grad. Nachts werden etwa 6 bis 9 Grad gemessen. Zum Wochenende deutet sich wieder ruhigeres Wetter mit mehr trockenen Abschnitten und mehr Sonne an.
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1: Die K144 Ortsdurchfahrt Leuteroth ist gesperrt. Dort wird gebaut noch bis zum 20. Dezember. Noch bis Januar 2027 ist in Heistenbach die K30 gesperrt. Sie ist nur für Anlieger und Busse freigegeben. In Streithausen wird gebaut. Betroffen ist dort die K21. Die Bauarbeiten dauern noch bis April 2027. Alle Verkehrsinfos gibt's für euch auf verkehr.radiowesterwald.de. Euch eine gute und sichere Fahrt durch die Region. 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
3: Im Westerwaldkreis hat der Kreistag ein umfangreiches Investitionspaket auf den Weg gebracht. Grundlage ist ein Bundesprogramm mit insgesamt rund 165 Millionen Euro, die in den kommenden Jahren in Bildung, Verkehr, Digitalisierung, Energie und Infrastruktur fließen sollen. Ein Teil der Mittel wird direkt vom Landkreis eingesetzt, der Rest geht an die Verbandsgemeinden nach einem festgelegten Schlüssel. Geplant sind unter anderem Maßnahmen an Schulen, Verbesserungen der Verkehrsanbindung sowie Projekte im Raum Montabaur und Gewerbegebieten. Ziel ist es, die Region langfristig zu stärken und moderne Infrastruktur aufzubauen.
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2: Für die Meldungen im Studio Michael Miem. Der britische Premierminister Starmer will trotz wachsender Kritik offenbar nicht über einen schrittweisen Rückzug aus dem Amt nachdenken. Vize-Regierungschef Lammy betonte, es gebe keinen Zeitplan für einen Abschied des Labour-Politikers. Starmer stehe weiter an der Spitze der Regierung und zeige sich widerstandsfähig. In Großbritannien halten die Diskussionen über die politische Zukunft des Premiers damit weiter an. Deutschland hat zu Beginn des Jahres erstmals seit längerer Zeit wieder mehr Strom ins Ausland geliefert als eingeführt. Nach Angaben der Bundesnetzagentur lagen die Stromexporte im ersten Quartal über den Importen. Damit verzeichnete Deutschland erstmals seit Ende 2023 wieder einen Nettoexport. Im Vorjahr hatte es noch einen deutlichen Importüberschuss gegeben. Die geplante Erhöhung der Abgeordnetendiäten zum 1. Juli wird voraussichtlich ausgesetzt. Vertreter von Union und SPD signalisieren, dass die Anpassung vorerst nicht kommen soll. Unionsfraktionschef Spahn.
3: Und deswegen haben wir mit der SPD vereinbart, dass am selben Tag, an dem wir das GKV, das Krankenversicherungsgesetz, beschließen, am selben Tag wir auch eine Aussetzung der Diätenerhöhung zum 1. Juli beschließen.
2: Hintergrund ist die aktuelle wirtschaftliche Lage und die öffentliche Debatte über höhere Bezüge für Bundestagsabgeordnete. Eine endgültige Entscheidung steht allerdings noch aus. Die Weltgesundheitsorganisation hat wegen des Ebola-Ausbruchs im Kongo einen internationalen Gesundheitsalarm ausgerufen. Die aktuelle, seltene Virusvariante ist besonders problematisch, weil es bislang weder einen Impfstoff noch eine spezielle Therapie gibt. Gesundheitsbehörden sprechen von hunderten Verdachtsfällen und zahlreichen Todesopfern. Auch im benachbarten Uganda wurde bereits ein Todesfall gemeldet. Israel stellt sich Medienberichten zufolge auf eine mögliche neue Eskalation im Konflikt mit dem Iran ein. Ministerpräsident Netanyahu erklärte bei einer Kabinettssitzung, man sei auf verschiedene Szenarien vorbereitet. Zudem kündigte er ein Gespräch mit US-Präsident Trump an. Hintergrund sind stockende diplomatische Bemühungen im

0: Streit mit Teheran.
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3: Auf geht's in eine neue Stunde voller Musik und Information hier bei Radio Westerwald. Am Mikrofon und im Studio ist Michael. Hallo.

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1: In der Wetterredaktion ist Luisa Walpert. Deutschland erlebt zum Wochenstart einen Wechsel aus Sonne, Wolken, Regen und einzelnen Gewittern. Im Osten bleibt der Himmel oft freundlich und trocken. In vielen anderen Regionen ziehen dichte Wolken mit zeitweiligem Regen durch. Örtlich entstehen auch kurze Gewitter. Die Temperaturen steigen tagsüber auf 12 bis 20 Grad. In der Nacht sinken die Temperaturen auf 6 bis 11 Grad, in einzelnen Tälern auf minus 1 Grad. Dort tritt stellenweise leichter Frost in Bodennähe auf. Die kommenden Tage bringen weitere Auflockerungen, aber auch einzelne Schauer bei ähnlichen Temperaturen.
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1: Die K2 ist voll gesperrt. Noch bis zum 30. Mai zwischen Steinebach an der Wied und Dreifelden. Noch bis Ende Mai ist die L317 Steinefrenz Bahnhof gesperrt. Es gibt eine Umleitungsstrecke. Noch bis Mitte Juni wird gebaut an mehreren Raststätten entlang der A3 Höhe Heiligenroth-Montabaur. Eine Vollsperrung gibt es noch bis zum 30. Juni auf der K119 zwischen Windweide und Rosenheim. Der Verkehr wird umgeleitet bis zum 18. Dezember auf der K19 Ortsdurchfahrt Heimborn.
2: Alle Verkehrsinfos gibt's für euch auf verkehr.radiowesterwald.de. Euch eine gute und sichere Fahrt durch die Region.

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1: Nach zwei schweren Vorfällen bei Ebernhahn laufen umfangreiche Ermittlungen. Die Polizei prüfte einen möglichen Zusammenhang zwischen beiden Ereignissen. Ein Regionalzug ist an einem Bahnübergang in Dernbach mit einem Auto zusammengestoßen. Verletzt wurde nach ersten Angaben niemand. Und die Sanierung des trockengelegten Dreifelderweihers ist abgeschlossen. Doch wie geht es jetzt weiter? Mehr dazu in den Regionalnachrichten bei uns. Gleich zur vollen Stunde.
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1: In Hörkranzhausen und weiten Teilen des Westerwaldkreises laufen zahlreiche Bau- und Modernisierungsprojekte an Schulen und öffentlichen Einrichtungen weiter.
2: Dazu gehören neue Fachklassenausstattungen, Sanierungen und ein Schulneubau in der Kreisstadt. Gleichzeitig steigen die Schülerzahlen deutlich an und liegen bei rund 1.800 neuen Anmeldungen für kommende Jahrgänge. Auch im Bereich Klimaschutz werden Projekte umgesetzt, darunter Photovoltaikanlagen und energieeffiziente Beleuchtungssysteme an öffentlichen Gebäuden und Einrichtungen. Die Maßnahmen sollen langfristig Kosten senken und die Infrastruktur modernisieren.
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1: Polizei prüft Zusammenhang nach zwei schweren Vorfällen. Regionalzug kollidiert mit Auto in Ebernhahn und Dreifelder Weiher wird wieder mit Wasser gefüllt. Im Studio ist Michael Miem, Huiweller. Im Bereich Ebernhahn ermittelt die Polizei nach zwei schweren Vorfällen, die sich in räumlicher und zeitlicher Nähe ereignet haben. Nach Angaben der Behörden befindet sich ein 69-jähriger Autofahrer weiterhin in kritischem Zustand in einem Krankenhaus in Koblenz. Zudem wurde in Ebernhahn eine leblose Frau gefunden. Die näheren Todesumstände sind immer noch unklar. Die Ermittler prüfen inzwischen, ob ein Zusammenhang zwischen beiden Ereignissen besteht. Ein gewaltsamer Tod der Frau kann nach aktuellem Stand nicht ausgeschlossen werden. An einem unbeschrankten Bahnübergang in Dernbach ist ein Regionalzug mit einem Auto zusammengestoßen. Der Wagen wollte den Bahnübergang überqueren und wurde von dem herannahenden Zug erfasst und über mehrere Meter mitgeschoben. Nach Angaben der Polizei blieben sowohl die beiden Autoinsassen als auch die Fahrgäste im Zug unverletzt. Das Fahrzeug erlitt Totalschaden, die Bahnstrecke blieb nach dem Unfall zunächst gesperrt. Feuerwehr und Rettungsdienste waren ebenfalls im Einsatz. In Dreifelden wird der Dreifelder Weiher nach umfangreichen Sanierungsarbeiten jetzt wieder mit Wasser gefüllt. An dem größten Weiher der Westerwälder Seenplatte wurden unter anderem der Damm sowie technische Anlagen erneuert. Mit dem steigenden Wasserspiegel soll auch wichtiger Lebensraum für Wasservögel und Amphibien zurückkehren. Wie schnell sich der Weiher vollständig füllt, hängt laut NABU vor allem vom Wetter und den Niederschlägen der kommenden Wochen ab. Soweit die Regionalnachrichten. Das aktuelle Westerwaldwetter hier bei uns wie gewohnt in wenigen Minuten.
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1: Die Wetterwoche im Westerwald zeigt sich meist freundlich mit einem Mix aus Sonne und Wolken. Rund um Altenkirchen und Pottum bleibt es überwiegend trocken. Vereinzelt ziehen aber auch kurze Schauer durch. Die Temperaturen liegen tagsüber bei etwa 16 bis 20 Grad. Nachts kühlt es auf rund 7 bis 10 Grad ab. In der zweiten Wochenhälfte nimmt die Bewölkung zeitweise zu. Dazu sind stellenweise etwas mehr Regen und frischer Wind möglich. Die Höchstwerte erreichen 14 bis 18 Grad. Nachts werden etwa 6 bis 9 Grad gemessen. Zum Wochenende deutet sich wieder ruhigeres Wetter mit mehr trockenen Abschnitten und mehr Sonne an.
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1: Die K144 Ortsdurchfahrt Leuteroth ist gesperrt. Dort wird gebaut noch bis zum 20. Dezember. Noch bis Januar 2027 ist in Heistenbach die K30 gesperrt. Sie ist nur für Anlieger und Busse freigegeben. In Streithausen wird gebaut. Betroffen ist dort die K21. Die Bauarbeiten dauern noch bis April 2027. Alle Verkehrsinfos gibt's für euch auf verkehr.radiowesterwald.de. Euch eine gute und sichere Fahrt durch die Region. 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
1: Ob Ferienhaus am Meer oder Apartment in den Bergen. Viele Menschen buchen ihre Urlaubsunterkunft online. Das nutzen Betrüger aus mit täuschend echt aussehenden Angeboten. Das Infocenter der R&V-Versicherung rät deshalb, die Webseite bei der Buchung kritisch zu prüfen. Denn auf den ersten Blick wirkt alles meistens professionell. Die Internetseite zeigt hochwertige Fotos, ausführliche Beschreibungen und sogar Bewertungen oder Siegel. Dennoch kann es sein, dass die Unterkunft gar nicht existiert. Manchmal werden dafür sogar Bilder und Daten echter Objekte kopiert und für gefälschte Angebote verwendet. Auffällig ähnliche oder übertrieben positive Kommentare können auf Fälschungen hindeuten. Und Bilder der Unterkunft kann man per Rückwärtssuche prüfen. Sie können Hinweise auf kopierte Inhalte geben. Urlauber sollten grundsätzlich vorsichtig sein, wenn sie online eine Ferienunterkunft buchen. Leider tummeln sich auf diesem Gebiet einige Betrüger und ihre Maschen werden immer raffinierter, sagt man bei der R&V-Versicherung. Ein Alarmsignal ist ein Preis, wenn er deutlich unter dem Niveau vergleichbarer Angebote liegt. Auch fehlende oder unvollständige Angaben zum Anbieter sollten misstrauisch machen. Etwa wenn nur eine Handynummer angegeben ist, aber keine Anschrift. Wer auf der Webseite kein Impressum findet, sollte lieber die Finger von dem Angebot lassen, warnt ein R&V-Experte. Doch selbst ein vollständiges Impressum ist keine Garantie für einen seriösen Anbieter. Betrüger kopieren oft Daten anderer Websites. Wer einen Verdacht hat, sollte Namen und Adresse genau prüfen und sich bei Verbänden und örtlichen Tourismusstellen erkundigen. Auch etablierte Buchungsplattformen bieten mehr Sicherheit. Einige prüfen die Anbieter vorab und zahlen das Geld erst nach Ankunft der Gäste aus. Besonders kritisch wird es bei der Bezahlung. Misstrauisch sollten Urlauber werden, wenn Anbieter auf schnelle Zahlung drängen oder den gesamten Reisepreis im Voraus verlangen. Wer die Buchung außerhalb der Plattform abwickelt, verliert oft auch deren Schutzmechanismen. Sicherer sind Zahlungsarten wie Kreditkarte oder Lastschrift, da sich Buchungen im Betrugsfall unter Umständen zurückholen lassen. Auch Barzahlung vor Ort kann Teil einer Betrugsmasche sein. In manchen Fällen treffen sich Betrüger mit ihren Opfern, kassieren die Miete bar und übergeben einen Schlüssel, der später nicht passt. Zur Sicherheit sollte man die Barzahlung erst leisten, wenn die Wohnung bereits bezogen ist.
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1: Auf der Bundesstraße zwischen Norken und Unnau-Korb hat sich ein schwerer Verkehrsunfall mit erheblichem Sachschaden ereignet. Eine Autofahrerin kam aus noch ungeklärter Ursache von der Fahrbahn ab, geriet in eine Hanglage und überschlug sich mit dem Fahrzeug. Der Wagen kam auf dem Dach zum Stillstand. Die Frau konnte sich selbstständig befreien und wurde verletzt ins Krankenhaus gebracht. Nach Angaben der Rettungskräfte war die Strecke rund 3 Stunden vollständig gesperrt, während Feuerwehr, Rettungsdienst und Polizei im Einsatz waren. Der entstandene Schaden wird auf rund 50.000 Euro geschätzt.

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1: Für die Meldungen im Studio Michael Miem. Der britische Premierminister Starmer will trotz wachsender Kritik offenbar nicht über einen schrittweisen Rückzug aus dem Amt nachdenken. Vize-Regierungschef Lammy betonte, es gebe keinen Zeitplan für einen Abschied des Labour-Politikers. Starmer stehe weiter an der Spitze der Regierung und zeige sich widerstandsfähig. In Großbritannien halten die Diskussionen über die politische Zukunft des Premiers damit weiter an. Deutschland hat zu Beginn des Jahres erstmals seit längerer Zeit wieder mehr Strom ins Ausland geliefert als eingeführt. Nach Angaben der Bundesnetzagentur lagen die Stromexporte im ersten Quartal über den Importen. Damit verzeichnete Deutschland erstmals seit Ende 2023 wieder einen Nettoexport. Im Vorjahr hatte es noch einen deutlichen Importüberschuss gegeben. Die geplante Erhöhung der Abgeordnetendiäten zum 1. Juli wird voraussichtlich ausgesetzt. Vertreter von Union und SPD signalisieren, dass die Anpassung vorerst nicht kommen soll. Unionsfraktionschef Spahn.
2: Und deswegen haben wir mit der SPD vereinbart, dass am selben Tag, an dem wir das GKV, das Krankenversicherungsgesetz, beschließen, am selben Tag wir auch eine Aussetzung der Diätenerhöhung zum 1. Juli beschließen.
1: Hintergrund ist die aktuelle wirtschaftliche Lage und die öffentliche Debatte über höhere Bezüge für Bundestagsabgeordnete. Eine endgültige Entscheidung steht allerdings noch aus. Die Weltgesundheitsorganisation hat wegen des Ebola-Ausbruchs im Kongo einen internationalen Gesundheitsalarm ausgerufen. Die aktuelle, seltene Virusvariante ist besonders problematisch, weil es bislang weder einen Impfstoff noch eine spezielle Therapie gibt. Gesundheitsbehörden sprechen von hunderten Verdachtsfällen und zahlreichen Todesopfern. Auch im benachbarten Uganda wurde bereits ein Todesfall gemeldet. Israel stellt sich Medienberichten zufolge auf eine mögliche neue Eskalation im Konflikt mit dem Iran ein. Ministerpräsident Netanyahu erklärte bei einer Kabinettssitzung, man sei auf verschiedene Szenarien vorbereitet. Zudem kündigte er ein Gespräch mit US-Präsident Trump an. Hintergrund sind stockende diplomatische Bemühungen im Streit mit Teheran.
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4: Hey, gut gemacht. Den Vormittag und den Mittag, den haben wir schon hinter uns gebracht. Ab jetzt geht es straight Richtung Feierabend. Ab 16 Uhr steht dann Steffi für euch hier hinter dem Mikrofon und bringt euch in den Abend. Jetzt starten wir aber erstmal in die nächste Stunde hier am Nachmittag bei Radio Westerwald. Am Mikrofon für euch, Michael. Hallo.

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1: In der Wetterredaktion ist Luisa Walpert. Deutschland erlebt zum Wochenstart einen Wechsel aus Sonne, Wolken, Regen und einzelnen Gewittern. Im Osten bleibt der Himmel oft freundlich und trocken. In vielen anderen Regionen ziehen dichte Wolken mit zeitweiligem Regen durch. Örtlich entstehen auch kurze Gewitter. Die Temperaturen steigen tagsüber auf 12 bis 20 Grad. In der Nacht sinken die Temperaturen auf 6 bis 11 Grad, in einzelnen Tälern auf minus 1 Grad. Dort tritt stellenweise leichter Frost in Bodennähe auf. Die kommenden Tage bringen weitere Auflockerungen, aber auch einzelne Schauer bei ähnlichen Temperaturen.
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1: Eine Vollsperrung gibt es auf der L3364 Bahnhofstraße in Dornburg, Langendernbach, Hausnummer 100-101. Das Ganze noch bis zum 5. Juni. Die K142 Ortsdurchfahrt Hilgert bei Steimel ist noch bis Ende Juni gesperrt. Die Dreisbachbrücke wird neu gebaut. Der Verkehr wird umgeleitet. Noch voraussichtlich bis zum 5. Juli ist ein Teilbereich der Ortsdurchfahrt Halbs auf der L294 voll gesperrt. Es gibt eine Umleitung über Hergenroth, Westerburg, Langenhahn, Hölzenhausen und Eilertchen. Die K18 Ruppenroth ist noch bis zum 30. Oktober gesperrt. Es gibt eine Umleitungsstrecke unter anderem über Holler-Untershausen und Stahlhofen.
0: 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Euch eine gute und sichere Fahrt durch die Region.

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1: Nach zwei schweren Vorfällen bei Ebernhahn laufen umfangreiche Ermittlungen. Die Polizei prüfte einen möglichen Zusammenhang zwischen beiden Ereignissen. Ein Regionalzug ist an einem Bahnübergang in Dernbach mit einem Auto zusammengestoßen. Verletzt wurde nach ersten Angaben niemand. Und die Sanierung des trockengelegten Dreifelderweihers ist abgeschlossen. Doch wie geht es jetzt weiter? Mehr dazu in den Regionalnachrichten bei uns. Gleich zur vollen Stunde.
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1: Der Westerwälder Landrat Achim Schwickert wird nach Informationen aus Parteikreisen der CDU als möglicher Kandidat für das Innenministerium in Rheinland-Pfalz gehandelt. Hintergrund sind laufende Gespräche zur künftigen Kabinettsbesetzung im Zuge einer möglichen neuen Landesregierung unter dem designierten Ministerpräsidenten Schnieder. Offiziell gibt es bislang keine Bestätigung. Die Personalüberlegungen gelten als Teil interner Abstimmungen innerhalb der CDU. Mit einer Klärung wird in den kommenden Tagen gerechnet, sobald das Kabinett vorgestellt werden soll.
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1: Polizei prüft Zusammenhang nach zwei schweren Vorfällen. Regionalzug kollidiert mit Auto in Ebernhahn und Dreifelder Weiher wird wieder mit Wasser gefüllt. Im Studio ist Michael Miem, Huiwella. Im Bereich Ebernhahn ermittelt die Polizei nach zwei schweren Vorfällen, die sich in räumlicher und zeitlicher Nähe ereignet haben. Nach Angaben der Behörden befindet sich ein 69-jähriger Autofahrer weiterhin in kritischem Zustand in einem Krankenhaus in Koblenz. Zudem wurde in Ebernhahn eine leblose Frau gefunden. Die näheren Todesumstände sind immer noch unklar. Die Ermittler prüfen inzwischen, ob ein Zusammenhang zwischen beiden Ereignissen besteht. Ein gewaltsamer Tod der Frau kann nach aktuellem Stand nicht ausgeschlossen werden. An einem unbeschrankten Bahnübergang in Dernbach ist ein Regionalzug mit einem Auto zusammengestoßen. Der Wagen wollte den Bahnübergang überqueren und wurde von dem herannahenden Zug erfasst und über mehrere Meter mitgeschoben. Nach Angaben der Polizei blieben sowohl die beiden Autoinsassen als auch die Fahrgäste im Zug unverletzt. Das Fahrzeug erlitt Totalschaden, die Bahnstrecke blieb nach dem Unfall zunächst gesperrt. Feuerwehr und Rettungsdienste waren ebenfalls im Einsatz. In Dreifelden wird der Dreifelder Weiher nach umfangreichen Sanierungsarbeiten jetzt wieder mit Wasser gefüllt. An dem größten Weiher der Westerwälder Seenplatte wurden unter anderem der Damm sowie technische Anlagen erneuert. Mit dem steigenden Wasserspiegel soll auch wichtiger Lebensraum für Wasservögel und Amphibien zurückkehren. Wie schnell sich der Weiher vollständig füllt, hängt laut NABU vor allem vom Wetter und den Niederschlägen der kommenden Wochen ab. Soweit die Regionalnachrichten. Das aktuelle Westerwaldwetter hier bei uns wie gewohnt in wenigen Minuten.
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1: Die Wetterwoche im Westerwald zeigt sich meist freundlich mit einem Mix aus Sonne und Wolken. Rund um Altenkirchen und Pottum bleibt es überwiegend trocken. Vereinzelt ziehen aber auch kurze Schauer durch. Die Temperaturen liegen tagsüber bei etwa 16 bis 20 Grad. Nachts kühlt es auf rund 7 bis 10 Grad ab. In der zweiten Wochenhälfte nimmt die Bewölkung zeitweise zu. Dazu sind stellenweise etwas mehr Regen und frischer Wind möglich. Die Höchstwerte erreichen 14 bis 18 Grad. Nachts werden etwa 6 bis 9 Grad gemessen. Zum Wochenende deutet sich wieder ruhigeres Wetter mit mehr trockenen Abschnitten und mehr Sonne an.
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1: Die K144 Ortsdurchfahrt Leuteroth ist gesperrt. Dort wird gebaut noch bis zum 20. Dezember. Noch bis Januar 2027 ist in Heistenbach die K30 gesperrt. Sie ist nur für Anlieger und Busse freigegeben. In Streithausen wird gebaut. Betroffen ist dort die K21. Die Bauarbeiten dauern noch bis April 2027. Alle Verkehrsinfos gibt's für euch auf verkehr.radiowesterwald.de. Euch eine gute und sichere Fahrt durch die Region. 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

0: hättest du mich töten sollen, als du die Gelegenheit dazu hattest.
1: Ich glaube, sie erwarten mich bereits.
2: Und ich halte diese Arbeit für sehr wichtig.
0: Sie sind der falsche Kerl zur falschen Zeit und stehen nur im Weg rum.
3: Die Kino-News.
4: Ich wollte nur ihren Namen wissen.
3: Gemütlich im Kinosessel sitzt Michael Mien.
1: Meine Haare sind mein Markenzeichen.
3: Und ich finde, es riecht nach Popcorn und Zelluloid.
5: Film ab.
6: Mir laufen schon kalte Schauer über den Körper.
3: Willkommen zu euren Kino-News. Heute mit drei Filmen, die unterschiedlicher kaum sein könnten, aber genau deshalb spannend sind. Das historische Drama Nürnberg, das brutale Actionspektakel Mortal Kombat 2 und der düstere Horrortrip Whistle. Gerichtssaal, Kampfturnier und Todesfluch, alles dabei. Los geht's. Ein intensiver Blick hinter die Kulissen eines der wichtigsten Prozesse der Geschichte. Nürnberg. Der Film erzählt die Ereignisse rund um die Nürnberger Prozesse, allerdings nicht als klassisches Gerichtsdrama, sondern als psychologisches Duell zwischen Tätern und Beobachtern. Im Mittelpunkt steht ein US-Psychiater, der hochrangige NS-Funktionäre beurteilen soll, darunter auch Hermann Göring. Dabei geht es weniger um Schuldfragen, sondern um das Verständnis der menschlichen Abgründe. Mit starken Darstellern wie Russell Crowe und Rami Malek entwickelt sich ein intensives Kammerspiel über Macht, Manipulation und Moral. Kein leichter Stoff, aber genau deshalb großes Kino. Finish Him. Der legendäre Kampfschrei kehrt zurück in der Fortsetzung von Mortal Kombat 2. Treten die Kämpfer von Earthrealm erneut gegen die Mächte von Outworld an. Dieses Mal steht mehr auf dem Spiel als je zuvor. Der finstere Shao Kahn bedroht die gesamte Welt. Neu dabei ist Fanliebling Johnny Cage, gespielt von Carl Urban, während bekannte Figuren wie Scorpion, Liu Kang und Sonya Blade zurückkehren. Der Film setzt auf noch größere Kämpfe, härtere Action und die typischen Fatalities, die Fans der Reihe erwarten. Kurz gesagt, nichts für zart Beseitete, aber perfekt für Adrenalin-Junkies. Horror. Hatten wir in der letzten Ausgabe schon? In dieser Ausgabe lege ich nach. Ein harmloser Fund wird in Whistle zum Albtraum. Eine Gruppe Schüler entdeckt eine mysteriöse Pfeife. Doch wer sie benutzt, ruft den eigenen Tod herbei. Klingt nach schlechter Idee? Ist es auch. Der Film kombiniert klassischen Teenhorror mit einer frischen, unheimlichen Prämisse. Der Tod kommt nicht zufällig, sondern wird aktiv herbeigerufen und nimmt genau die Form an, die das Opfer erwartet. Atmosphärisch dicht, kreativ inszeniert und mit konstant wachsendem Druck ist Whistle genau das Richtige für alle, die sich im Kino gerne ein bisschen fürchten.
7: Nur noch diese eine Sache. Dann ist es vorbei.
8: Wissen, was läuft.
3: Nürnberg bringt historische Tiefe auf die Leinwand. Mortal Kombat 2 liefert knallharte Action und Whistle sorgt für Gänsehaut im Dunkeln. Drei Filme, drei völlig unterschiedliche Erlebnisse und alle demnächst auf der großen Leinwand. Also, Licht aus, Film ab und wir hören uns beim nächsten Mal.
9: Keine Sorge, Grandma. Es macht Spaß, tot zu sein.
3: Ein bisschen spät, du hast deinen Auftritt verpasst. The Mummy gab's in der letzten Ausgabe. Trotzdem, viel Spaß im Kino.
0: Sehen wir den Fakten ins Gesicht.
10: Das höre ich nicht zum ersten Mal.
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11: Ja, in der Tat.

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1: Im Westerwaldkreis stößt das Förderprogramm zur Einrichtung von Notfalltreffpunkten in den Ortsgemeinden auf außergewöhnlich große Nachfrage. Nach Angaben aus dem Kreistag haben sich rund 170 von knapp 190 Gemeinden beteiligt und entsprechende Anträge gestellt. Ziel ist es, in den Kommunen zentrale Anlaufstellen zu schaffen, die im Krisenfall etwa bei Stromausfällen schnelle Hilfe und Orientierung bieten. Für jede Gemeinde stehen Fördermittel von bis zu 7.500 Euro bereit. Insgesamt sind rund 1,5 Millionen Euro eingeplant, von denen bereits ein Großteil gebunden oder ausgezahlt wurde. Ja.

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1: Ich bin Michael Miem. Die deutsche Luftverkehrsbranche drängt auf zusätzliche finanzielle Entlastungen über die geplante Senkung der Ticketsteuer hinaus. Branchenverbände warnen, dass Fluggesellschaften und Flughäfen in Deutschland im europäischen Vergleich weiter hohe staatliche Kosten tragen müssten. Die bisher geplanten Maßnahmen reichten deshalb nicht aus, um Wettbewerbsnachteile auszugleichen. Die geplante Erhöhung der Abgeordnetendiäten zum 1. Juli wird voraussichtlich ausgesetzt. Vertreter von Union und SPD signalisieren, dass die Anpassung vorerst nicht kommen soll. Unionsfraktionschef Spahn.
2: Und deswegen haben wir mit der SPD vereinbart, dass am selben Tag, an dem wir das GKV, das Krankenversicherungsgesetz, beschließen, am selben Tag wir auch eine Aussetzung der Diätenerhöhung zum 1. Juli beschließen.
1: Hintergrund ist die aktuelle wirtschaftliche Lage und die öffentliche Debatte über höhere Bezüge für Bundestagsabgeordnete. Eine endgültige Entscheidung steht allerdings noch aus. Der britische Premierminister Starmer will trotz wachsender Kritik offenbar nicht über einen schrittweisen Rückzug aus dem Amt nachdenken. Vize-Regierungschef Lammy betonte, es gebe keinen Zeitplan für einen Abschied des Labour-Politikers. Starmer stehe weiter an der Spitze der Regierung und zeige sich widerstandsfähig. In Großbritannien halten die Diskussionen über die politische Zukunft des Premiers damit weiter an. Deutschland hat zu Beginn des Jahres erstmals seit längerer Zeit wieder mehr Strom ins Ausland geliefert als eingeführt. Nach Angaben der Bundesnetzagentur lagen die Stromexporte im ersten Quartal über den Importen. Damit verzeichnete Deutschland erstmals seit Ende 2023 wieder einen Nettoexport. Im Vorjahr hatte es noch einen deutlichen Importüberschuss gegeben. Die Deutsche Bahn sieht sich nach Jahren hoher Verluste auf dem Weg zurück in die Gewinnzone. Konzernchefin Paller erklärte, dass in diesem Jahr möglicherweise eine schwarze Null erreicht werden könne. Hintergrund seien Sparmaßnahmen und ein internes Effizienzprogramm. Nach mehreren Jahren mit Milliardenverlusten hofft der Konzern nun auf mehr wirtschaftliche Stabilität.
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4: Am Mikrofon für euch ist Steffi mit dem Feierabend. Hallo.

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1: In der Wetterredaktion ist Luisa Walpert. Deutschland erlebt zum Wochenstart einen Wechsel aus Sonne, Wolken, Regen und einzelnen Gewittern. Im Osten bleibt der Himmel oft freundlich und trocken. In vielen anderen Regionen ziehen dichte Wolken mit zeitweiligem Regen durch. Örtlich entstehen auch kurze Gewitter. Die Temperaturen steigen tagsüber auf 12 bis 20 Grad. In der Nacht sinken die Temperaturen auf 6 bis 11 Grad, in einzelnen Tälern auf minus 1 Grad. Dort tritt stellenweise leichter Frost in Bodennähe auf. Die kommenden Tage bringen weitere Auflockerungen, aber auch einzelne Schauer bei ähnlichen Temperaturen.
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1: Eine Vollsperrung gibt es auf der L3364 Bahnhofstraße in Dornburg, Langendernbach, Haus Nummer 100-101. Das Ganze noch bis zum 5. Juni. Die K142 Ortsdurchfahrt Hilgert bei Steimel ist noch bis Ende Juni gesperrt. Die Dreisbachbrücke wird neu gebaut. Der Verkehr wird umgeleitet. Noch voraussichtlich bis zum 5. Juli ist ein Teilbereich der Ortsdurchfahrt Halbs auf der L294 voll gesperrt. Es gibt eine Umleitung über Hergenroth, Westerburg, Langenhahn, Hölzenhausen und Eilertchen. Die K18 Ruppenroth ist noch bis zum 30. Oktober gesperrt. Es gibt eine Umleitungsstrecke unter anderem über Holler-Untershausen und Stahlhofen.
2: Alle Verkehrsinfos gibt's für euch auf verkehr.radiowesterwald.de. Euch eine gute und sichere Fahrt durch die Region.

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0: Im Westerwald bleibt die Woche zunächst freundlich und mild. Die Temperaturen steigen tagsüber auf etwa 16 bis 20 Grad, nachts geht es runter auf rund 7 bis 10 Grad. Später ziehen mehr Wolken und einzelne Schauer auf, bevor sich zum Wochenende wieder freundlicheres Wetter durchsetzt. Mehr vom Westerwaldwetter hier bei uns in einer guten halben Stunde.
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2: Nach zwei schweren Vorfällen bei Ebernhahn laufen umfangreiche Ermittlungen. Die Polizei prüfte einen möglichen Zusammenhang zwischen beiden Ereignissen. Ein Regionalzug ist an einem Bahnübergang in Dernbach mit einem Auto zusammengestoßen. Verletzt wurde nach ersten Angaben niemand. Und die Sanierung des trockengelegten Dreifelderweihers ist abgeschlossen. Doch wie geht es jetzt weiter? Mehr dazu in den Regionalnachrichten bei uns. Gleich zur vollen Stunde.
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Du wirst ganz nass. Schon spät, komm. 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Du hast ihn verloren, als ich dir den Weg zeigen musste. Wer hat verloren? Du dich? Ich mich? Oder? Oder wir uns?

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Augen sagen mehr als Worte. 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

Newsflash! In den letzten Monaten ist die Zahl der vermissten Personen dramatisch angestiegen. Die jüngste Veröffentlichung der lokalen Polizeibehörde berichtet von einem weiteren tragischen Fall. Es handelt sich um ein 19-jähriges Mädchen, das zuletzt vor 14 Tagen gesehen wurde. Die Polizei schließt die Möglichkeit nicht aus, dass es sich hier um ein Verbrechen handelt.

0: Die näheren Todesumstände sind immer noch unklar. Die Ermittler prüfen inzwischen, ob ein Zusammenhang zwischen beiden Ereignissen besteht. Ein gewaltsamer Tod der Frau kann nach aktuellem Stand nicht ausgeschlossen werden. An einem unbeschrankten Bahnübergang in Dernbach ist ein Regionalzug mit einem Auto zusammengestoßen. Der Wagen wollte den Bahnübergang überqueren und wurde von dem herannahenden Zug erfasst und über mehrere Meter mitgeschoben. Nach Angaben der Polizei blieben sowohl die beiden Autoinsassen als auch die Fahrgäste im Zug unverletzt. Das Fahrzeug erlitt Totalschaden, die Bahnstrecke blieb nach dem Unfall zunächst gesperrt. Feuerwehr und Rettungsdienste waren ebenfalls im Einsatz. In Dreifelden wird der Dreifelder Weiher nach umfangreichen Sanierungsarbeiten jetzt wieder mit Wasser gefüllt. An dem größten Weiher der Westerwälder Seenplatte wurden unter anderem der Damm sowie technische Anlagen erneuert. Mit dem steigenden Wasserspiegel soll auch wichtiger Lebensraum für Wasservögel und Amphibien zurückkehren. Wie schnell sich der Weiher vollständig füllt, hängt laut NABU vor allem vom Wetter und den Niederschlägen der kommenden Wochen ab. Soweit die Regionalnachrichten, das aktuelle Westerwaldwetter hier bei uns wie gewohnt in wenigen Minuten.
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3: Ein herzliches Hallo und guten Tag aus dem Studio. Für euch am Mikrofon Stefanie Mien.

0: Wolken. Rund um Altenkirchen und Pottum bleibt es überwiegend trocken. Vereinzelt ziehen aber auch kurze Schauer durch. Die Temperaturen liegen tagsüber bei etwa 16 bis 20 Grad. Nachts kühlt es auf rund 7 bis 10 Grad ab. In der zweiten Wochenhälfte nimmt die Bewölkung zeitweise zu. Dazu sind stellenweise etwas mehr Regen und frischer Wind möglich. Die Höchstwerte erreichen 14 bis 18 Grad. Nachts werden etwa 6 bis 9 Grad gemessen. Zum Wochenende deutet sich wieder ruhigeres Wetter mit mehr trockenen Abschnitten und mehr Sonne an.
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1: Die K144 Ortsdurchfahrt Leuteroth ist gesperrt. Dort wird gebaut noch bis zum 20. Dezember. Noch bis Januar 2027 ist in Heistenbach die K30 gesperrt. Sie ist nur für Anlieger und Busse freigegeben. In Streithausen wird gebaut. Betroffen ist dort die K21. Die Bauarbeiten dauern noch bis April 2027. Alle Verkehrsinfos gibt's für euch auf verkehr.radiowesterwald.de. Euch eine gute und sichere Fahrt durch die Region.
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Hier ist der Blick auf die Meldungen aus der Welt des Sports mit Markus Mösser. Am 34. Spieltag der zweiten Fußball-Bundesliga sicherte sich die SV Elversberg den direkten Aufstieg und wird als 59. Club in der Geschichte im Oberhaus antreten. Mit 3:0 setzten sich die Saarländer gegen Absteiger Preußen Münster am letzten Spieltag durch und erreichten den vorläufigen Höhepunkt ihres Fußballmärchens. Hannover 96 hingegen verspielte seine letzte Chance auf den Aufstieg beim 3:3 zu Hause gegen den 1. FC Nürnberg und so ist der SC Paderborn lachender Dritter, der in der Relegation am 21. Mai zunächst auswärts und am 25. Mai daheim auf den VfL Wolfsburg treffen wird. Fortuna Düsseldorf war mit dem klaren Ziel Aufstieg in die Zweitligasaison gestartet, verloren jetzt aber am 34. Spieltag beim Verfolger Greuther Fürth 0:3 und wurden vom rettenden Platz 15 noch auf Rang 17 durchgereicht und müssen den Gang in die dritte Liga antreten. Die Fürther hingegen erreichen den Relegationsplatz und spielen am 22. Mai auswärts sowie am 26. Mai dann zu Hause gegen den Drittligadritten Rot-Weiß Essen um den letzten freien Platz in der zweiten Bundesliga für die Saison 2026/27. Der Abstieg von Fortuna Düsseldorf hat dabei jetzt auch Konsequenzen für die Abstiegsentscheidung in der Regionalliga West, denn nach den Statuten ist es nicht erlaubt, dass eine Zweitvertretung in der viertklassigen Regionalliga an den Start geht, während die erste Mannschaft in Liga 3 eingruppiert ist. Daraus folgt aus dem Last-Minute-Abstieg der Düsseldorfer Fortuna aus der zweiten in die dritten Liga nun ein verändertes Tabellenbild in der Regionalliga West, denn die U23 der Rheinländer in der Schlusstabelle eigentlich auf einem ungefährdeten 12. Platz gelandet, wird ans Tabellenende der Staffel West zwangsversetzt und muss damit in der kommenden Saison wieder in der Oberliga Anlauf nehmen. Für Deutschlands Handballer, da hält der Dänemark-Fluch einfach weiter an. Im zweiten Spiel des Länderspiel-Doppelpacks verlor das Team vom Bundestrainer Alfred Gislason gegen den nicht bestbesetzten Olympiasieger, Welt- und Europameister in Köln mit 29:31 und wartet schon seit 10 Jahren und 11 Spielen gegen die Dänen auf einen Erfolg, obwohl bei den Dänen die Welthandballer Matthias Gitzel und Abwehrchef Magnus Saugstrup fehlten. Beide Stars fehlten aber planmäßig, zudem nahm Torhüter Emil Nielsen auf der Bank Platz. Die nächsten Länderspiele, die finden jetzt erst im Herbst wieder statt, wo Deutschland am 5. November im Rahmen der EM-Qualifikation in der Berliner Uber-Arena auf Belgien trifft. Am Wochenende danach geht es in die Slowakei. Zuvor werden am 10. Juni in München die WM-Gruppen ausgelost. Das waren soweit die Meldungen vom Sport.

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0: Es ist 18 Uhr.
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2: Ich bin Michael Mien. Die deutsche Luftverkehrsbranche drängt auf zusätzliche finanzielle Entlastungen über die geplante Senkung der Ticketsteuer hinaus. Branchenverbände warnen, dass Fluggesellschaften und Flughäfen in Deutschland im europäischen Vergleich weiter hohe staatliche Kosten tragen müssten. Die bisher geplanten Maßnahmen reichten deshalb nicht aus, um Wettbewerbsnachteile

0: über einen schrittweisen Rückzug aus dem Amt nachdenken. Vize-Regierungschef Lammy betonte, es gebe keinen Zeitplan für einen Abschied des Labour-Politikers. Starmer stehe weiter an der Spitze der Regierung und zeige sich widerstandsfähig. In Großbritannien halten die Diskussionen über die politische Zukunft des Premiers damit weiter an. Deutschland hat zu Beginn des Jahres erstmals seit längerer Zeit wieder mehr Strom ins Ausland geliefert als eingeführt. Nach Angaben der Bundesnetzagentur lagen die Stromexporte im ersten Quartal über den Importen. Damit verzeichnete Deutschland erstmals seit Ende 2023 wieder einen Nettoexport. Im Vorjahr hatte es noch einen deutlichen Importüberschuss gegeben. Die Deutsche Bahn sieht sich nach Jahren hoher Verluste auf dem Weg zurück in die Gewinnzone. Konzernchefin Paller erklärte, dass in diesem Jahr möglicherweise eine schwarze Null erreicht werden könne. Hintergrund seien Sparmaßnahmen und ein internes Effizienzprogramm. Nach mehreren Jahren mit Milliardenverlusten hofft der Konzern nun auf mehr wirtschaftliche Stabilität.
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3: Huch, ihr seid ja auch noch da. Das finde ich toll. Ich bin auch da. Ich bin Steffi, ihr seid bei Radio Westerwald und das hier ist der Feierabend.

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1: In der Wetterredaktion ist Luisa Walpert. Deutschland erlebt zum Wochenstart einen Wechsel aus Sonne, Wolken, Regen und einzelnen Gewittern. Im Osten bleibt der Himmel oft freundlich und trocken. In vielen anderen Regionen ziehen dichte Wolken mit zeitweiligem Regen durch. Örtlich entstehen auch

0: kurze Gewitter. Die Temperaturen steigen tagsüber auf 12 bis 20 Grad. In der Nacht sinken die Temperaturen auf 6 bis 11 Grad, in einzelnen Tälern auf minus 1 Grad. Dort tritt stellenweise leichter Frost in Bodennähe auf. Die kommenden Tage bringen weitere Auflockerungen, aber auch einzelne Schauer bei ähnlichen Temperaturen.
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1: Eine Vollsperrung gibt es auf der L3364 Bahnhofstraße in Dornburg, Langendernbach, Hausnummer 100-101. Das Ganze noch bis zum 5. Juni. Die K142 Ortsdurchfahrt Hilgert bei Steimel ist noch bis Ende Juni gesperrt. Die Dreisbachbrücke wird neu gebaut. Der Verkehr wird umgeleitet. Noch voraussichtlich bis zum 5. Juli ist ein Teilbereich der Ortsdurchfahrt Halbs auf der L294 voll gesperrt. Es gibt eine Umleitung über Hergenroth, Westerburg, Langenhahn, Hölzenhausen und Eilertchen. Die K18 Ruppenroth ist noch bis zum 30. Oktober gesperrt. Es gibt eine Umleitungsstrecke unter anderem über Holler-Untershausen und Stahlhofen.
2: Alle Verkehrsinfos gibt's für euch auf verkehr.radiowesterwald.de. Euch eine gute und sichere Fahrt durch die Region.

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1: Bei einer groß angelegten Drogenrazzia in Rheinland-Pfalz, Hessen und Baden-Württemberg haben Ermittler mehrere Verdächtige festgenommen und große Mengen Betäubungsmittel sichergestellt. Nach Angaben der Ermittler aus Mainz soll die Gruppe international organisiert gewesen sein und unter anderem Kokain nach Deutschland geschmuggelt haben. Bei den Durchsuchungen wurden unter anderem Drogen, Bargeld, Gold sowie umgebaute Schmuggelfahrzeuge entdeckt. Insgesamt wurden 9 Personen vorläufig festgenommen, gegen mehrere Beschuldigte erließ das Amtsgericht Mainz Haftbefehle. An dem Einsatz waren mehr als 300 Kräfte beteiligt.
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1: Polizei prüft Zusammenhang nach zwei schweren Vorfällen. Regionalzug kollidiert mit Auto in Ebernhahn und Dreifelder Weiher wird wieder mit Wasser gefüllt. Im Studio ist Michael Miem, Huiweller. Im Bereich Ebernhahn ermittelt die Polizei nach zwei schweren Vorfällen, die sich in räumlicher und zeitlicher Nähe ereignet haben. Nach Angaben der Behörden befindet sich ein 69-jähriger Autofahrer weiterhin in kritischem Zustand in einem Krankenhaus in Koblenz. Zudem wurde in Ebernhahn eine leblose Frau gefunden. Die näheren Todesumstände sind immer noch unklar. Die Ermittler prüfen inzwischen, ob ein Zusammenhang zwischen beiden Ereignissen besteht. Ein gewaltsamer Tod der Frau kann nach aktuellem Stand nicht ausgeschlossen werden. An einem unbeschrankten Bahnübergang in Dernbach ist ein Regionalzug mit einem Auto zusammengestoßen. Der Wagen wollte den Bahnübergang überqueren und wurde von dem herannahenden Zug erfasst und über mehrere Meter mitgeschoben. Nach Angaben der Polizei blieben sowohl die beiden Autoinsassen als auch die Fahrgäste im Zug unverletzt. Das Fahrzeug erlitt Totalschaden, die Bahnstrecke blieb nach dem Unfall zunächst gesperrt. Feuerwehr und Rettungsdienste waren ebenfalls im

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1: Die Wetterwoche im Westerwald zeigt sich meist freundlich mit einem Mix aus Sonne und Wolken. Rund um Altenkirchen und Pottum bleibt es überwiegend trocken. Vereinzelt ziehen aber auch kurze Schauer durch. Die Temperaturen liegen tagsüber bei etwa 16 bis 20 Grad. Nachts kühlt es auf rund 7 bis 10 Grad ab. In der zweiten Wochenhälfte nimmt die Bewölkung zeitweise zu. Dazu sind stellenweise etwas mehr Regen und frischer Wind möglich. Die Höchstwerte erreichen 14 bis 18 Grad. Nachts werden etwa 6 bis 9 Grad gemessen. Zum Wochenende deutet sich wieder ruhigeres Wetter mit mehr trockenen Abschnitten und mehr Sonne an.
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1: Ein Drittel der Menschen arbeitet aus unterschiedlichen Gründen wie Krankheit, Altersteilzeit oder Arbeitslosigkeit nicht bis zum regulären Renteneintrittsalter. Das zeigen Daten des Statistischen Bundesamtes für das Jahr 2023. Wertvolle Expertise und Erfahrungen gehen Unternehmen dadurch oft früher als nötig verloren. Es wird immer wichtiger, dass Beschäftigte Strategien erlernen, wie sie bis zum Ende ihrer Berufstätigkeit gesund bleiben können. Bei Führungskräften heißt das, sie für die eigene Gesundheit zu sensibilisieren und gleichzeitig Vorbild zu sein. Unternehmen können ihre Beschäftigten durch nachhaltige Maßnahmen dabei unterstützen, lange gesund und leistungsfähig zu bleiben. Das gilt für ältere Mitarbeitende ebenso wie für junge, sagt man beim TÜV Rheinland. Impulsvorträge, einmalige Aktionstage und Workshops schaffen zwar ein Bewusstsein dafür, was notwendig ist, um im Beruf gesund zu bleiben. Doch meist folgt keine Verhaltensänderung, die das neue Wissen in den Arbeitsalltag integriert, heißt es. Daher hat der TÜV Rheinland ein Konzept entwickelt, in dem über mehrere Monate an den Themen gearbeitet wird, die für die Teilnehmenden relevant sind. Das ermöglicht es, Ziele über einen längeren Zeitraum zu verfolgen und verschiedene Strategien zur Umsetzung auszuprobieren. Damit erzielen wir mehr Wirkung als mit Einzelmaßnahmen und fördern die notwendige Verhaltensveränderung. In dem Programm Lange gesund im Beruf arbeitet eine feste Gruppe über 6 Module hinweg an den individuellen Herausforderungen, mehr Balance zwischen Arbeiten und Leben herzustellen und bewusst auf die Gesundheit zu achten. Welche Ziele erreicht werden sollen, ist individuell. Schon kleine Veränderungen wie regelmäßiges Trinken oder Minipausen trotz eines durchgetakteten Tagesablaufs können große Effekte erzielen. Bei der Integration dieser Ziele in den Alltag unterstützt sich die Gruppe gegenseitig. Kontinuierlich immer wieder an dem Ziel zu arbeiten, ist für den Erfolg sehr wichtig. Und gelingt die Umsetzung, ist das ein Gamechanger, der die Tür öffnet, auch weitere, größere Herausforderungen anzugehen, erläutert man beim TÜV Rheinland. Für viele Führungskräfte ist es wichtig, die eigene Position zu definieren und zu einem klaren Führungshandeln zu finden. Wege dazu sind eine klare Kommunikation und ein gutes Erwartungsmanagement. Für Führungskräfte ist es erleichternd, wenn sie feststellen, dass sie nicht die Dienstleister für ihre Mitarbeitenden sind, sondern Leistung einfordern dürfen.
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0: Wir haben 20 Uhr.
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2: Der Blick auf die Meldungen des Tages. Im Studio ist Michael Miem. Die israelische Marine ist erneut gegen eine internationale Hilfsflotte mit Kurs auf den Gazastreifen vorgegangen. Aktivisten veröffentlichten Videos, die zeigen sollen, wie Soldaten ein Schiff auf hoher See entern. Nach Angaben der Organisatoren befand sich die Flotte westlich von Zypern. Die Veranstalter sprechen von einem Angriff Israels auf die Hilfsmission. Von israelischer Seite gab es zunächst keine ausführliche Stellungnahme. Die deutsche Luftverkehrsbranche drängt auf zusätzliche finanzielle Entlastungen über die geplante Senkung der Ticketsteuer hinaus. Branchenverbände warnen, dass Fluggesellschaften und Flughäfen in Deutschland im europäischen Vergleich weiter hohe staatliche Kosten tragen müssten. Die bisher geplanten Maßnahmen reichten deshalb nicht aus, um Wettbewerbsnachteile auszugleichen. Die geplante Erhöhung der Abgeordnetendiäten zum 1. Juli wird voraussichtlich ausgesetzt. Vertreter von Union und SPD signalisieren, dass die Anpassung vorerst nicht kommen soll. Unionsfraktionschef Spahn.
3: Und deswegen haben wir mit der SPD vereinbart, dass am selben Tag, an dem wir das GKV, das Krankenversicherungsgesetz, beschließen, am selben Tag wir auch eine Aussetzung der Diätenerhöhung zum 1. Juli beschließen.
2: Hintergrund ist die aktuelle wirtschaftliche Lage und die öffentliche Debatte über höhere Bezüge für Bundestagsabgeordnete. Eine endgültige Entscheidung steht allerdings noch aus. Der britische Premierminister Starmer will trotz wachsender Kritik offenbar nicht über einen schrittweisen Rückzug aus dem Amt nachdenken. Vize-Regierungschef Lammy betonte, es gebe keinen Zeitpunkt.

0: Deutschland erstmals seit Ende 2023 wieder einen Nettoexport. Im Vorjahr hatte es noch einen deutlichen Importüberschuss gegeben.
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1: Die Wetterwoche im Westerwald zeigt sich meist freundlich mit einem Mix aus Sonne und Wolken. Rund um Altenkirchen und Pottum bleibt es überwiegend trocken. Vereinzelt ziehen aber auch kurze Schauer durch. Die Temperaturen liegen tagsüber bei etwa 16 bis 20 Grad. Nachts kühlt es auf rund 7 bis 10 Grad ab. In der zweiten Wochenhälfte nimmt die Bewölkung zeitweise zu. Dazu sind stellenweise etwas mehr Regen und frischer Wind möglich. Die Höchstwerte erreichen 14 bis 18 Grad. Nachts werden etwa 6 bis 9 Grad gemessen. Zum Wochenende deutet sich wieder ruhigeres Wetter mit mehr trockenen Abschnitten und mehr Sonne an.
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0: Es ist 0 Uhr.
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2: Ich bin Michael Miem. Die deutsche Luftverkehrsbranche drängt auf zusätzliche finanzielle Entlastungen über die geplante Senkung der Ticketsteuer hinaus. Branchenverbände warnen, dass Fluggesellschaften und Flughäfen in Deutschland im europäischen Vergleich weiter hohe staatliche Kosten tragen müssten. Die bisher geplanten Maßnahmen reichten deshalb nicht aus, um Wettbewerbsnachteile auszugleichen. Die geplante Erhöhung der Abgeordnetendiäten zum 1. Juli wird voraussichtlich ausgesetzt. Vertreter von Union und SPD signalisieren, dass die Anpassung vorerst nicht kommen soll. Unionsfraktionschef Spahn.
3: Und deswegen haben wir mit der SPD vereinbart, dass am selben Tag, an dem wir das GKV, das Krankenversicherungsgesetz, beschließen, am selben Tag wir auch eine Aussetzung der Diätenerhöhung zum 1. Juli beschließen.
2: Hintergrund ist die aktuelle wirtschaftliche Lage und die öffentliche Debatte über höhere Bezüge für Bundestagsabgeordnete. Eine endgültige Entscheidung steht allerdings noch aus. Der britische Premierminister Starmer will trotz wachsender Kritik offenbar nicht über einen schrittweisen Rückzug aus dem Amt nachdenken. Vize-Regierungschef Lammy betonte, es gebe keinen Zeitplan für einen Abschied des Labour-Politikers. Starmer stehe weiter an der Spitze der Regierung und zeige sich widerstandsfähig. In Großbritannien halten die Diskussionen über die politische Zukunft des Premiers damit weiter an. Deutschland hat zu Beginn des Jahres erstmals seit längerer Zeit wieder mehr Strom ins Ausland geliefert als eingeführt. Nach Angaben der Bundesnetzagentur lagen die Stromexporte im ersten Quartal über den Importen. Damit verzeichnete Deutschland erstmals seit Ende 2023 wieder einen Nettoexport. Im Vorjahr hatte es noch einen deutlichen Importüberschuss gegeben. Die Deutsche Bahn sieht sich nach Jahren hoher Verluste auf dem Weg zurück in die Gewinnzone. Konzernchefin Paller erklärte, dass in diesem Jahr möglicherweise eine schwarze Null erreicht werden könne. Hintergrund seien Sparmaßnahmen und ein internes Effizienzprogramm. Nach mehreren Jahren mit Milliardenverlusten hofft der Konzern nun auf mehr wirtschaftliche Stabilität.
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1: In der Wetterredaktion ist Luisa Walpert. Viele Regionen erleben heute einen Wechsel aus Sonne, Wolken und einzelnen Schauern. Vor allem im Osten entstehen im Tagesverlauf auch kräftige Gewitter. Im Westen ziehen am Nachmittag dichte Wolken mit Regen auf. Die Temperaturen steigen auf 14 bis 22 Grad. Der Wind weht meist nur schwach. In der Nacht lassen Schauer und Gewitter rasch nach und vielerorts lockert der Himmel wieder auf. Später breiten sich erneut dichte Wolken und zeitweise kräftiger Regen aus. Die Temperaturen sinken auf 5 bis 12 Grad. Der Mittwoch bringt verbreitet viele Wolken, weitere Schauer und erneut einzelne kräftige Gewitter. Die Temperaturen erreichen 17 bis 23 Grad.
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